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2: Herzlich willkommen zurück zu einer neuen Folge Media What?
3: Hallo, wir freuen uns sehr, dass ihr wieder eingeschaltet habt.
2: Wir haben heute wieder ein sehr spannendes Thema mitgebracht. Wir werden das aber noch nicht direkt verraten, sondern erstmal machen wir ein kleines Ratespiel, habe ich mir sagen lassen.
3: Und zwar darfst du gleich mal raten. Wir haben nämlich die Google-Suche Studenten sind, und du darfst gerne mal raten, was du glaubst, wie der Satz beendet wird. Also was Leute eben suchen, wenn der Satz mit Studenten sind beginnt.
2: Okay. Ich würde einfach ein paar Sachen sagen und du sagst ja oder nein.
3: Genau.
2: Okay. Okay, Studenten sind schlau?
3: Nein.
2: Wow, das fängt ja gut an. Ich probiere es mit intelligent.
3: Mm-mm.
2: Was? Okay. Studenten sind faul?
3: Ja, richtig.
2: Wow, na super. Ich sehe, in welche Richtung es geht. Vielleicht noch, Studenten sind links?
3: Mm-mm.
2: Studenten sind pleite?
3: Das geht schon sehr nah an den Begriff, und zwar Studenten sind arm, gibt es tatsächlich.
2: Okay.
3: Und ja, ich glaube, die Richtung wird schon klar. Also

0: scheinbar das ganz schön viele Leute googeln, weil Google macht das ja nicht einfach so oder nicht zufällig, sondern das sind eben Anfragen, die ja wirklich reinkommen. Und dass das Bild eben sehr geprägt ist von Klischees, also eben, dass Studenten faul sind, wenig Geld haben, wenig Energie und wenig Ernsthaftigkeit, was schon ganz schön gemein ist, so aus unserer Perspektive heraus.
1: Ja, vor allem, weil das ja eigentlich der totale Kontrast ist zu der Realität vieler Studierende. Also diese ganz negativen Begriffe, vielleicht gut, dieses Arm und mit der Miete überfordert, da gehe ich mit. Ich glaube, das trifft auch viele zu, aber alles andere ist ja schon irgendwie krass, dass man das aus unserer Sicht nochmal ganz anders erlebt. Weil der Alltag zwischen Studium, Arbeit, Leistungsdruck, Zukunftsplanung, Selbstfindung und so weiter ist natürlich auch eine ganz schöne Hausnummer. Und aus diesem Widerspruch entsteht auch das Thema unserer Folge. Nämlich geht es heute um Hustle Culture an der Uni. Wer schläft hier eigentlich noch?
0: Mega spannendes Thema auf jeden Fall. Der Begriff, der stammt aus dem US-amerikanischen Raum und Synonyme dafür sind auch Burnout Culture oder Workaholism oder Toxic Productivity. Und das bezeichnet eben eine Haltung oder Kultur, in der über die körperliche Belastungsgrenze hinausgearbeitet wird. Also dass Ambitionen oder Ziele eben verfolgt werden und über die eigene Gesundheit gestellt.
1: Ja, ich kenne das auch von mir. Bei mir kommt das oft aus Motivation und natürlich irgendwie dem Wunsch, dass man auch was erreichen möchte, wenn man die Chance schon bekommt, in dem Fall studieren zu gehen.
0: Ja.
1: Und es geht ja dabei auch darum, dass man immer beschäftigt ist, möglichst viel leistet, die eigene Zeit optimal nutzt. Also Freizeit ist ja manchmal eher fehl am Platz. Und der Erfolg wird ja auch einfach daran gemessen, wie viel schaffe ich und wie effektiv bin ich dabei.
0: Und dass Pausen eben sich dann anfühlen wie Zeitverschwendung und man dann direkt sich auch vergleicht zu anderen und sieht, wer hat denn mehr Berufserfahrung, wer hat bessere Noten, und das ist ein ganz schön pressured auf jeden Fall.
1: Das sieht man ja auch im Studienalltag vieler Studierende, also dass man neben den Vorlesungen noch Praktika macht, vielleicht sogar in der vorlesungsfreien Zeit. Dann hat man auch Nebenjobs zwischen 10 und 20 Stunden die Woche und man versucht sich auch noch weiterzuentwickeln auf andere Art, also will vielleicht eine Sprache lernen oder sportlich aktiv sein oder einen großen Freundeskreis aufbauen und das dann halt alles gleichzeitig zu dem Studium noch, was ja eigentlich auch ein Vollzeitjob ist.
0: Ja, Studium ist auf jeden Fall mehr als nur studieren. Also ist auf jeden Fall immer noch was dazukommt, vor allem auch, weil es ja was kostet. Also von nichts kommt nichts.
1: Ja, das stimmt. Also dieses Studium ist ja heute eigentlich eher Studium plus, könnte man ja schon sagen. Also Studium plus Arbeit, plus Praktika, plus Projekte, plus Erfahrungen, die man sammelt auf jegliche Art und das alles gleichzeitig. Und der Alltag ist dann geprägt von Organisation, Zeitmanagement und dass man versucht, alles unter einen Hut zu bekommen.
0: Wie sieht denn dein Alltag so aus? Magst du uns da mal mitnehmen in so einen typischen Tag von dir und wie du das vielleicht alles unter einen Hut bekommst?
1: Ja, mein Alltag sieht tatsächlich genau so aus. Also neben dem Studium, das sind halt so 40 Stunden die Woche, pipapo, ist halt ein Vollzeitstudium. Mal mehr, mal weniger. Das schwankt ja immer so ein bisschen, wie viel man gerade zu tun hat und wie viel man dann auch wirklich macht.
0: Ja.
1: Daneben arbeite ich noch 20 Stunden die Woche.
0: Boah.
1: Das ist ordentlich.
0: Ansage.
1: Ja, also ich versuche auf 20 Stunden zu kommen. Manchmal sind es auch, Anführungsstrichen, nur 12 bis 15, aber ich brauche halt Geld. Deswegen versuche ich schon auf 20 zu kommen. Und dann arbeite ich noch in einem Verein ehrenamtlich. Das sind dann pro Woche auch nochmal so 5 bis 7 Stunden.
0: Eieiei.
1: Ja, dann habe ich eigentlich noch einen Haushalt und ich habe noch 2 Katzen, um die ich mich kümmern muss oder kümmern will. Und Hobbys sind dann, ja, um mich selbst auch. Ja, das fällt bei mir tatsächlich oft hinten runter. Also kein Beispiel an mir nehmen. Wie sieht es denn bei dir aus im Alltag? Ich hoffe besser, ich hoffe entspannter.
0: Klingt auf jeden Fall mega stressy bei dir. Ich hoffe, dass das nach dem Studium vielleicht ein bisschen sich besser verteilt.
1: Safe.
0: Und du da wieder mehr Fokus auch auf deine Hobbys und so legen kannst. Ja, bei mir ist es nicht ganz so stressig, weil ich glaube, damit nicht umgehen könnte. Oder ja, für mich doch sehr wichtig ist, dass ich so meine Freunde viel sehe und meine Familie auch. Genau deshalb, also ich studiere, so wie du, Vollzeit. Mhm. Aktuell schreibe ich meine Bachelorarbeit und da kann ich halt gefühlt die ganze Zeit dran schreiben. Das ist ein bisschen problematisch, weil ich halt immer denke, ich müsste eigentlich was dafür machen, auch wenn ich schon genug dafür getan habe und jetzt auch mal mir eine Pause verdient habe, denke ich halt die ganze Zeit, oh je, ich könnte doch noch das und das machen. Ja, genau. Und sonst arbeite ich noch 15 Stunden in der Woche.
1: Das ist auch viel.
0: Oder manchmal sind es auch nur 10, also ist immer ein bisschen verteilt. 10 bis 15 auf jeden Fall. Und damit fahre ich aktuell ganz gut. Und sonst meine Zeit verbringe ich sehr gerne.

0: draußen, wenn jetzt das Wetter wieder besser wird, da freue ich mich mega drüber. Genau, und mache was mit Freunden und gehe so ein bisschen Aktivitäten nach.
1: Ja gut, du bist also auch busy. Also wir machen beide noch mehr Sachen neben dem Studium. Und da sind wir auch nicht die Einzigen. Statistiken belegen, dass 51,5% der Studierenden parallel zum Studium arbeiten. Und davon 63,3% sogar in den Semesterferien bzw. in der vorlesungsfreien Zeit. Das ist also mehr als die Hälfte. Das ist schon eine ganze Menge, finde ich.
0: Echt, das sind echt mega viele. Also ich hätte nicht gedacht, dass auch über die Hälfte parallel zum Studium arbeiten. Also in meinem Freundeskreis arbeiten die meisten.
1: Bei mir auch.
0: Aber ich höre doch auch immer mal wieder, dass jemand nicht arbeitet. Auf jeden Fall spannend.
1: Das betrifft aber eben auch nicht nur Studierende, sondern in ganz vielen anderen Lebensbereichen ist dieses ich muss immer mehr leisten und ich will immer mehr leisten ja auch Normalität geworden.
0: Ja, voll traurig irgendwie. Und ich glaube, viel spielt da auch Social Media mit. Und da kommen wir doch gleich zum nächsten Thema, beziehungsweise ja genau, einfach, dass Social Media ein Einflussfaktor ist und gerade bei uns im Studienalltag für viele nicht so einfach ist, beziehungsweise der Content, den man da drauf sieht und die Tatsache, dass man sich eben automatisch vergleicht, nicht so easy für alle immer ist.
1: Ja, auf jeden Fall. Und da fallen mir als Plattform vor allem TikTok, Instagram, aber auch LinkedIn ein. Also gerade wenn man in Richtung Karriere schaut, ist LinkedIn ja schon ein sehr, sehr wichtiges Medium, eine sehr wichtige Plattform, die man dann nutzen kann, sollte, muss in manchen Bereichen auch. Vergleichst du dich auf Social Media mit anderen, wenn es jetzt um Thema Studium, Leistung und so weiter geht?
0: Aus dem Grund habe ich kein Instagram mehr, weil, also das habe ich schon nicht mehr, da habe ich noch gar nicht studiert. Deshalb in Bezug auf Studiumvergleich kann ich dazu gar nichts sagen. Aber ich weiß auf jeden Fall, dass ich mich damals so generell dann doch unterschwellig, unbewusst auch teilweise verglichen habe. Also ist ja auch irgendwie logisch. Ich freue mich für meine Freundinnen, wenn die im Urlaub sind und ich das sehen kann. Aber wenn ich dann halt irgendwie in der Abi-Zeit lernen musste, dann war das dann teilweise doch ein bisschen schwierig. Und dann habe ich mich ganz bewusst dafür entschieden, meinen Account zu löschen und eben mich dadurch nicht mehr so zu vergleichen. Aber ich habe YouTube und ich habe auch LinkedIn und ich kann mich immer noch gut vergleichen. Ja, gerade über LinkedIn ist es jetzt eher so mein Ding. Es ist eher so, dass ich auf die App gehe und dann eben sehe, wow, wie toll, die hat jetzt den und den Job. Und ja, dann frage ich mich natürlich, weil ich bin gerade in der Situation, dass ich noch nicht so ganz weiß, was ich nach dem Studium machen möchte. Also ich freue mich für die anderen, aber so, was ist mit mir und bekomme ich auch irgendwas und so. Und da ist dann schon ein bisschen so ein Vergleich, der stattfindet.
1: Ja, auf jeden Fall.
0: Bei dir?
1: Bei mir ist es ganz genauso. Also bei TikTok und Instagram bin ich gar nicht so in dieser Study-Bubble drin. Also aus Gründen, ich versuche da irgendwie auch gar nicht reinzugeraten, aber bei LinkedIn lässt es sich ja einfach auch nicht vermeiden. Dafür ist die Plattform ja auch da. Und gerade wie du sagst, wenn man dann sieht, oh, die hat irgendwie einen Praktikumsplatz bekommen, den ich vielleicht selbst gerne hätte, aber ich kann aus verschiedenen Gründen nicht oder habe mich vielleicht auch drauf beworben, aber habe es halt nicht bekommen. Oder jemand, der dann den Master ganz erfolgreich abschließt, man denkt so, boah, jetzt mache ich halt einen Bachelor. Reicht es überhaupt? Muss ich vielleicht doch noch ein Masterstudium machen? Reicht ein Master? Muss ich noch irgendwie promovieren? Oder so, da vergleicht man sich ganz unterbewusst. Obwohl es natürlich niemand einem sagt. Also niemand sagt, ja, ich bin jetzt besser als du, weil ich das und das Praktikum mehr gemacht habe oder weil ich den super krassen Job bekommen habe. Aber trotzdem sieht man das und fragt sich dann, warum habe ich das nicht? Oder vielleicht auch, wie komme ich da hin? Und das unterstützt natürlich die Hustle-Culture auch voll. Also ich merke das bei mir total.
0: Ja, wir haben es eben beide schon angesprochen, eben so sichtbare Inhalte, gerade auf LinkedIn, wie so Praktika, wenn man da sieht, dass jemand ein erfolgreiches gefunden hat oder abgeschlossen hat oder eben jemand macht ein Auslandssemester, hat irgendwie ein ganz besonders tolles abgeschlossenes Projekt, gute Noten oder ist total produktiv am Hustlen, dann ist ganz logisch, dass bei uns da die Alarmglocken angehen und man selber vielleicht, während man gerade am Handy da durchscrollt, sich denkt, ja, also mein Leben sieht nicht so aus und wie du gesagt hast, ich mache gerade nur einen Bachelor oder ich habe nicht den passenden Werkstudentenjob gefunden, weil ich nicht angenommen wurde. Der Fokus liegt da einfach sehr stark auf Leistung, Erfolg und Fortschritt und die Realität bleibt da einfach unsichtbar. Also klar postet niemand die ganze Zeit, dass er schlechte Noten hat oder dass er die und die Jobabsage bekommen hat. Obwohl ich finde, dass da auch gerade schon ein Wandel ein bisschen stattfindet.
1: Ja, zum Glück. Also ich finde das auch ganz positiv, dass man auch zeigt, was da noch alles dazugehört. Weil Erfolg kommt in den meisten Fällen nicht von gar nichts tun, sondern wahrscheinlich auch von Stress, auch Überforderung. Da gibt es Selbstzweifel, so wie wir es bei uns sehen, auch bei anderen natürlich auch. Zeitdruck, Misserfolge, wahrscheinlich viel mehr Misserfolge, als es dann Erfolge sind, die es dann auf die For You-Page irgendwie schaffen.
0: Ja.
1: Und hinter den Posts ist natürlich auch der Alltag, dass man lange Lernphasen hat, es viele Unsicherheiten gibt und man auch einfach erschöpft ist.
0: Genauso wie bei uns, auch nur Menschen, aber das muss man sich auf jeden Fall immer wieder in den Kopf rufen, dass von nichts kommt nichts und man da den Vergleich eben, was machen andere, bin ich genauso gut, dass man das nicht immer so sehr an sich ranlässt.
1: Ja, genau, diese Basis, auf der dieser Vergleich beruht, ist halt der eigene Alltag, den ich in der kompletten Fülle sehe, und zwar 24 Stunden, 7 Tage die Woche, ist natürlich was anderes als die Inhalte von anderen, die ich kuratiert sehe. Das sind vielleicht 15 Sekunden von einem Tag, vielleicht auch von einer Woche, vielleicht auch von einem Monat zusammengeschnitten, und zwar so, dass es halt auf die Plattform passt, aber das ist keine Basis, auf der man einen passenden Vergleich ziehen kann. Und das Problem ist einfach, dass dieser Vergleich, den man dann aber zieht, ganz unterbewusst auch, verzerrt ist und die eigene Realität dann weniger erfolgreich wirkt.
0: Ja, total. Also das ist auch einfach ein Gefühl, was dann in einem hochkommt, von eben nicht genug leisten zu können oder eben hinterher zu sein. Und das ist einfach eine psychologische Wirkung, die da in uns stattfindet und wird eben verstärkt von diesem Leistungsdruck, den wir uns auch selber machen, und der Selbstoptimierung. Und ja, der innere Druck spielt da einfach eine große Rolle. Ich müsste das jetzt auch mal machen, weil sonst bekomme ich nicht den und den Job, sowas zum Beispiel. Und man ist dann einfach nur permanent unzufrieden, vergleicht sich die ganze Zeit und führt eigentlich alles auch nicht wirklich zu was.
1: Ja, und Social Media verstärkt diese Hustle-Culture aktiv. Also du hast gerade gesagt, dass die psychologische Wirkung von Leistungsdruck und Selbstoptimierung verstärkt wird, aber auch andersrum. Also das bedingt sich beides so gegenseitig. Nämlich Produktivität wird eben sichtbar gemacht und die Leistung wird auch öffentlich bewertet durch Likes, Kommentare, Views. Da schreiben dann Leute drunter, wow, das ist so toll. Und das hat natürlich auch nochmal eine Zugwirkung. Und dieses Erfolgsnarrativ, nur wer viel macht, ist erfolgreich, ist auf Social Media halt ganz präsent.
0: Ja, gerade das Thema Likes zum Beispiel auf LinkedIn, finde ich das immer ein bisschen, also ich erwische mich da manchmal selber, wenn ich dann sehe, dass jemand vielleicht jetzt das und das Volontariat oder so angefangen hat und dann hat der, weiß ich nicht, 80 Likes oder man kann da ja auch so Herzen oder sowas geben oder unterstütze ich. ja, dann denke ich mir so, oh, voll toll und so, und ich hätte, also nicht, weil ich mir denke, ich hätte auch gerne die Likes, nee, aber ich denke mir einfach nur, wie schön, dass da jetzt auch so, dass die Person das hinbekommen hat und dass da so ein, auch die Leute so zustimmen, und einfach dieses Ganze hätte ich dann auch gerne, also dieses ganze Paket.
1: Voll, ich habe da eine kleine Storytime. Ich sehe auch immer, wenn Leute irgendwie einen neuen Job anfangen und dann so dieses, ja, applaudieren oder Likes oder so, und dann guckt man schon manchmal auch auf die Zahlen, und als ich dann meinen ersten Nebenjob so gepostet hatte, habe ich die ganze Zeit geschaut, wie viele Leute sehen das und wie viele Leute gratulieren mir dazu.
0: Check ich, ja.
1: Was ja total doof ist eigentlich, weil die andere Person vielleicht auch viel mehr Kontakte hat oder aktivere Kontakte hat und es überhaupt nichts darüber aussagt, ob Leute mir das gönnen und glauben, dass ich dafür geeignet bin oder nicht. Aber ich habe dann diese Anzahl an Reaktionen irgendwie als Basis genommen, um zu denken, ja, oh, die gönnen mir das gar nicht so sehr.
0: Oh je, yeah. Oh nein.
1: Also mach das nicht.
0: Nein, das ist ja auch total, also du hast dich ja gefreut über den Job und dann hast du anhand von den Reaktionen gemessen, ob du dich jetzt eigentlich freuen sollst oder nicht, obwohl du eigentlich ja innen drin so schon wusstest, dass es zu dir passt.
1: Ja.
0: Und dann nimmt einen einfach sowas so viel mehr mit, als es eigentlich sein sollte.
1: Es beeinflusst halt voll das Selbstbild auch. Und dann fragt man sich irgendwann auch einfach, ja, für wen mache ich das eigentlich? Also mache ich das Praktikum jetzt, weil ich das machen möchte? Oder mache ich das, weil es sich halt vielleicht gut auf LinkedIn macht und andere das mit einem höheren Prestige oder so bewerten?
0: Ja, genau. Also für wen studiere ich eigentlich, kann man sich da auch fragen. Für wen mache ich das alles? Und mögliche Motivationen sind zum Beispiel die intrinsische Motivation, also dass einfach von innen herauskommt, dass man Interesse eben an dem Fach hat, sich persönlich weiterentwickeln möchte und sich einfach selbst verwirklichen möchte. Es gibt auch die extrinsische Motivation, das Gegenteil einfach, also Motivation von außen, dass zum Beispiel Eltern das Ganze erwarten, gesellschaftlicher Druck oder auch finanzielle Sicherheit einem damit mehr garantiert ist oder auch für Anerkennung und Status.
1: Es gibt ja auch verschiedene Arten von Erwartungen, also von der Familie zum Beispiel, dass sich, ich sag mal, die Eltern zum Beispiel wünschen, dass man einen sicheren und erfolgreichen Beruf ergreifen kann. In unserer Gesellschaft ist das so, dass Leistung auch manchmal als Maßstab für Wert genommen wird und dass bestimmte Erfolgsbilder positiver konnotiert sind als andere. Cool. Und vom Umfeld, dass man sich mit KommilitonInnen vergleicht oder eben auch dieses Konkurrenzdenken hat, auch nicht unbedingt mit Leuten, die man kennt, sondern zum Beispiel auch online.
0: Und das ist ganz gefährlich, was du gerade ansprichst, weil gerade Leute, die man online gar nicht kennt und gar nicht den ganzen Background kennt, sondern nur so Snippets, wie du vorhin oder wie wir vorhin schon angesprochen haben, man kann sich eigentlich gar nicht vergleichen. Deshalb ist es ganz, ganz doof, dass man es überhaupt tut.
1: Von außen übernehmen wir oft auch Druck, den wir dann internalisieren. Das heißt, äußere Erwartungen werden dann übernommen. Also du solltest mehr machen, wird dann zu ich sollte mehr machen. Oder du musst erfolgreich sein, wird dann zu ich muss erfolgreich sein. Und das dann in Dauerschleife. Und daraus entwickelt sich dann der Antrieb, sich ständig selbst optimieren zu wollen.
0: Problem hierbei ist eben, dass die eigenen Bedürfnisse in den Hintergrund treten. So wie du auch so ein bisschen aus deiner persönlichen Story vorhin erzählt hast, dass du dich da selber einfach ein bisschen arg weit hinten anstellst und vielleicht da nicht so ganz auf deine eigenen Bedürfnisse eben hörst.
1: I'm working on it.
0: Ja, solltest du. Ja, typische Gedanken vielleicht, die du auch hast, sind eben, ich darf keine Zeit verlieren oder andere sind weiter als ich. Ich muss meinen Lebenslauf optimieren oder auch Pausen kann ich mir gerade einfach nicht leisten. Das ist ja auch das, was ich vorhin angesprochen habe. Dass ich einfach das Gefühl habe, ich könnte ständig weitermachen.
1: Und ganz oft ist das ja auch gar nicht das, was man eigentlich will. Also da gibt es dann diesen Konflikt zwischen diesen fremden Erwartungen, die dann auch zu unseren eigenen Erwartungen an uns selbst werden, und Zielen, die wir eigentlich haben oder vielleicht auch haben, je nachdem, wie weit fortgeschritten man in dem Prozess schon ist. Da gibt es dann eben diese Spannung zwischen, was will ich und was glaube ich, erfüllen zu müssen. Und das Ergebnis daraus ist Unsicherheit, Orientierungslosigkeit, obwohl man eigentlich ganz, ganz viel macht.
0: Entscheidungen werden dann einfach nicht mehr so bewusst getroffen, zum Beispiel die Wahl von einem Praktika oder von einem Job, sondern es geht mehr eben nach der Wirkung statt nach dem Interesse. Und das führt eben zu dauerhafter Unzufriedenheit, weil man ja eigentlich was leistet, aber gar nicht das Gefühl von, es ist genug bekommt, weil man eben gar nicht das macht, was man selber machen möchte, sondern eben was ganz anderes. Und dadurch verliert man eben Motivation und auch die Freude am Studium, Job, Praktikum. Genau.
1: Das heißt, Hustle Culture verstärkt diesen externen Fokus, den wir haben, also dass Leistung gleichbedeutend ist mit Anerkennung. Und die eigene Identität wird gekoppelt an Produktivität und Erfolg. Die Gefahr dabei ist, vor allem, dass der Selbstwert abhängig von der Leistung wird.
0: Aber dauerhafte Orientierung an Leistung führt eben zu Überforderung und fehlenden Pausen auch. Das ist auch ein super wichtiges Thema, dass man sich eigentlich immer genügend Pausen einplant und die auch einhält, weil eben sonst das Risiko nochmal verstärkt wird, dass man eben die eigenen Grenzen gar nicht mehr wahrnimmt, sondern darüber hinaus arbeitet. Und dann verschiebt sich auch der Fokus von Entwicklung. Und man funktioniert einfach nur noch. Also es ist einfach nur noch ein reines Arbeiten und Hasseln und gar nicht mehr so richtig darauf achten, was man eigentlich macht und ob es einem gut tut.
1: Dann lass uns doch mal auf das Stichwort Grenzen und Burnout tiefer eingehen. Wir haben ja schon angesprochen, wir haben dauerhafte Belastung durch das Studium, vielleicht Nebenjob, Praktika, Selbstoptimierung, Selbstfindung, Freizeit, Familie, Haushalt und so weiter, was da alles noch dazu kommt. Und
0: Katzen.
1: Katzen.
0: Nein, die sind eigentlich Erholung.
1: Die zählen für mich zur Familie. Und man hat kaum echte Erholungsphasen. Und die typische Entwicklung ist dann, dass man am Anfang sehr hohe Motivation hat und den Wunsch hat, dass man viel erreicht. Und dann geht der Übergang über steigenden Druck und immer mehr Aufgaben, die man dann gleichzeitig aufhäuft, bis hin zum Problem, dass man eben keine bewussten Pausen mehr machen kann oder vielleicht auch einfach vergisst, die zu machen.
0: Und eigentlich gibt es da Warnsignale vom Körper, die einen ganz gut eben warnen, wie das Wort schon sagt, zum Beispiel Müdigkeit oder Schlafprobleme oder mental auch Konzentrationsprobleme und Überforderung. Emotional kann es auch zu Frustration und Antriebslosigkeit kommen. Und wenn man das eben merkt, oft leider zu spät, dann sollte man handeln, aber leider oft zu spät. Und in unserer Gesellschaft ist leider auch normal geworden, dass eben Überlastung okay ist und alle haben ja den Stress. durch die Hustle-Culture wird das Ganze ja auch deutlich verstärkt. Also Erschöpfung wird eben fast schon als Erfolg gesehen und normalisiert. Und eben den Vergleich, den wir vorhin auch schon angesprochen haben, dass man eben ständig denkt, andere werden produktiver und der eigene Zustand wird dann dadurch relativiert.
1: Also dieses typische, ja, andere schaffen es doch auch. Andere sind doch auch müde und schaffen es trotzdem, irgendwie die bessere Note zu bekommen, dann kann ich das auch oder dann muss ich das auch können.
0: Ich merke das auch richtig bei mir selber. Das war auch so ein bisschen mein Antrieb, warum ich meine Bachelorarbeit jetzt schreibe. Weil ich mir halt dachte, andere schaffen das auch oder andere haben das auch schon geschafft. Deshalb schaffe ich das auch.
1: Stell dich nicht so an.
0: Ja, ich mache das jetzt einfach.
1: Andere können es ja auch. Aber da sieht man eben die Dinge hinter den Kulissen auch nicht, dass die wahrscheinlich auch erschöpft sind und vielleicht genau die gleichen Gedanken haben, nur in die andere Richtung und das dann ein wechselseitiges Runterziehen ist. Die Konsequenzen sind dann kurzfristig Leistungsabfall meistens und langfristig einfach sehr hohe psychische Belastung und im schlimmsten Fall Burnout.
0: Hustle Culture kann eben dazu führen, dass man die eigenen Grenzen überschreitet und zu spät eben sowas merkt und so Warnsignale einfach überschreitet.
1: Wenn man dauerhaft über die eigenen Grenzen geht, dann stellt sich irgendwann auch die Frage nach der eigenen Rolle. Also zum einen für sich selber, aber auch innerhalb von dem System. Da stellt sich natürlich die große Frage, wie gehe ich denn mit dem Druck um? Weil einfach die Sachen nicht mehr machen, ist ja oft auch keine Option.
0: Stichwort hier ist das Thema Resilienz. Das ist einfach die psychische Widerstandsfähigkeit, also eben die Fähigkeit, dass man mit Stress und Druck umgehen kann und sich eben auch mal erholt und ins Gleichgewicht zurückfindet und eben nicht alles aushält, bis es eben im schlimmsten Fall zum Burnout führt.
1: Es geht also darum, Grenzen zu erkennen und damit umzugehen, richtig?
0: Mhm.
1: Und im Studium kann das vor allem sinnvoll sein, weil wir da diese Kombination aus Studieninhalten, Arbeit und Erwartungen von außen und von uns selbst haben und das Risiko der dauerhaften Überforderung einfach sehr präsent ist.
0: Resilienz kann hier eben einfach als Schutzfaktor dienen und einem helfen, um den ganzen Stress besser zu verarbeiten. Und es stärkt auch einfach die emotionale Stabilität und auch die Leistungsfähigkeit. Also wenn man einfach mal eine Pause einlegt, eine Atemübung macht, einen Kaffee trinken geht, dann ist man danach auch einfach leistungsfähiger. Also es ist eine richtige Win-Win-Situation und es beugt zudem auch noch Erschöpfungen und eben dem genannten Burnout vor.
1: Wie könnt ihr Resilienz stärken? Zum einen, indem ihr, was gerade schon Pausen angesprochen, Pausen einplant und akzeptiert und die dann auch bitte durchzieht. Also nicht einfach nur planen und dann sagen, ach, jetzt kann ich aber 5 Minuten früher schon mit der Pause aufhören, sondern wirklich durchziehen. Und wenn ihr merkt, dass ihr doch noch länger Pause braucht, ist es auch nicht schlimm, da noch ein paar Minuten hinten dran zu hängen.
0: So habe ich das gestern auch gemacht. Kurze Storytime zu mir. Ich bin eigentlich am Bachelorarbeit schreiben gewesen und dann habe ich mein Malbuch rausgepackt und mir eigentlich einen 10-Minuten-Timer gestellt. Das war mir aber nicht genug. Dann habe ich aus den 10 Minuten eben noch 5 Minuten dran gegangen. Klar, das soll man nicht übertreiben, aber es hat mir in dem Moment gut getan und ich glaube, dann ist das schon auch wertvoll.
1: Ja, das ist auf jeden Fall besser, als weiterzumachen, obwohl man noch nicht bereit ist und dann am Ende nur noch mehr frustriert ist, weil man nichts geschafft hat.
0: Dachte ich auch.
1: Da kommen wir auch zum Thema Erwartungen. Also realistische Erwartungen an sich selbst sind ganz, ganz wichtig. Natürlich hat man Ziele und möchte Dinge erreichen, aber ganz wichtig ist eben, dass das alles im realistischen Rahmen bleibt und im machbaren Rahmen. Ihr solltet versuchen, auch mal zu üben, Nein zu sagen. Ich weiß, das ist ganz, ganz schwer für viele. Es ist für mich auch ganz schwer. Aber Nein zu sagen, zum Beispiel, wenn jemand sagt, hey, kannst du das und das noch machen bei der Arbeit? Dann einfach sagen, nein, ich kann nicht. Also Grenzen ziehen, das ist Übungssache, meiner Meinung nach. Ich denke, wenn man das oft macht, dann fällt das auch immer leichter, sich selbst einfach auf die erste Stelle zu setzen. Und wenn man Rückschläge hat, die werden kommen. Das ist die schlechte Nachricht. Das wird wahrscheinlich nicht ausbleiben. Die nicht überbewerten. Das ist ganz normal. Und meistens sind die nicht so groß, dass alles, was man vorher geleistet hat und danach noch leisten kann, plötzlich nichtig wird.
0: An der Stelle ist es auch einfach wichtig, an seiner eigenen inneren Einstellung zu arbeiten. Eben Fehler nicht als sowas mega Schlimmes zu sehen, sondern es ist ein Teil vom Lernen. Und durch Fehler können sich auch neue Sachen entwickeln, die vielleicht total positiv sind. Und man sollte eben auch niemals seinen Selbstwert an die Leistung koppeln. Also ich bin nicht mega geil, nur weil ich das und das Praktika habe. Und ich bin auch nicht mega, mega doof, nur weil ich nicht das Praktika habe. Also da einfach den Selbstwert von lösen. Du bist viel mehr wert als egal welche Praktikums- oder Jobstelle. Und eben einfach den Fokus auf die Entwicklung statt auf Perfektion setzen.
1: Man sieht also, Resilienz ist erlernbar. Und kleine Veränderungen können schon eine große Wirkung haben. Also ihr müsst nicht alles auf einmal plötzlich umkrempeln, sondern fangt vielleicht erstmal mit kleinen Dingen an, bis die dann zur Gewohnheit werden. Und dann merkt ihr ja schon, was von den Tipps euch jetzt wirklich gut tut.

0: Auf jeden Fall, seid auf jeden Fall auch mal stolz auf euch und auf eure Fortschritte, ganz egal, was für Baby Steps es sind. Vielleicht belohnt ihr euch auch mal selber. Sollte man nicht
1: Ganz
0: zur
1: wichtig.
0: Regelmäßigkeit machen, vielleicht. Sich immer, weiß ich nicht, irgendwie eine Schokoladetafel reinziehen, nachdem man 10 Minuten gelernt hat. Aber nachdem man 2 Stunden gelernt hat, kann man das schon mal machen, finde ich. Versucht einfach die Balance zwischen Leistung und Gesundheit aufrechtzuerhalten. Damit fahrt ihr auf jeden Fall gut.
1: Es kann auch sinnvoll sein, sich mal selbstkritisch unter die Lupe ein bisschen zu nehmen und zu reflektieren. Also, was will ich wirklich? Was mache ich jetzt gerade nur, weil ich denke, dass ich es muss? Aus welchen Gründen auch immer? Und was würde ich tun, wenn niemand zuschaut oder mich jetzt niemand bewertet? Da könnt ihr euch ja auch einfach mal selbst beobachten und vielleicht erkennt ihr ja Muster bei euch. Zum Beispiel, dass ihr ständig versucht, euch selbst zu optimieren, dass ihr bei Pausen ein schlechtes Gewissen bekommt oder dass euch Gedanken in den Sinn kommen wie, ich müsste noch mehr machen oder das, was ich jetzt mache, reicht gerade nicht. Das Problem ist eben, dass das so automatisch irgendwann bei uns internalisiert ist, dass man das nicht mehr hinterfragt. Und deswegen der Tipp, versucht es einfach mal selbst zu beobachten und dann könnt ihr auch dagegen vorgehen, wenn ihr das einmal erkannt habt. Reflexionsfragen, die ihr euch stellen könnt, sind zum Beispiel, warum fällt mir Nichtstun schwer? Warum wird meine Produktivität so stark bewertet? Oder warum bewerte ich meine Produktivität so stark? Und wie definiere ich meinen eigenen Wert? Sehr helfen kann auch, wenn man mit anderen darüber spricht und seinen Druck auch sichtbar macht. Also mit Kommilitoninnen zum Beispiel und einfach mal fragt, hey, wie geht's dir eigentlich gerade damit? Bist du auch so überfordert? Was sind deine Ziele? Was sind deine Erfolge? Vielleicht hilft das, wenn man sich immer unterbewusst mit anderen vergleicht, obwohl man eigentlich die Realität gar nicht kennt.
0: Voll guter Tipp. Warum fällt dir das denn manchmal so schwer, nichts zu tun?
1: Wenn ich das wüsste.
0: Da oben Wunsch
1: Das
0: nach
1: ist eine
0: Sicherheit.
1: gute Frage. Ja, ich möchte das Beste aus meinem Studium rausholen. Und wenn ich nichts mache, dann bin ich oft auf Social Media, wieder der Punkt, den wir vorhin angesprochen haben, und sehe dann, oh, andere machen das und das und das. Und ich könnte meine Zeit auch in Anführungsstrichen sinnvoll nutzen. Pausen können ja auch sinnvoll sein, aber in diesen Momenten heißt sinnvoll bei mir, dass ich was für die Uni mache oder dass ich arbeite. Irgendwas, was dann ein messbares Ergebnis danach hat, was mich in meiner Karriere irgendwie weiterbringt.
0: Kann ich so gut nachvollziehen. Also da ist einfach der Wunsch auch nach Sicherheit voll da. Also, dass man danach eben eine gute Zukunft hat, einen guten Job findet und vielleicht auch dementsprechend Anerkennung bekommt, nach der wir alle so ein bisschen streben.
1: Unser Fazit zu dem Thema ist also, dass Hustle Culture im Studium sehr, sehr weit verbreitet ist. Das ist ein Thema, das wir alle kennen, mit dem wir alle in verschiedenen Ausmaßen strugglen. Aber man kann was dagegen machen. Also ihr habt ein paar Tipps bekommen, die ihr vielleicht an euch selber ansetzen könnt, um euren Druck zu verringern oder vielleicht den Vergleich, den ihr immer zu anderen Leuten zieht, anders zu bewerten und keine Vergleiche mehr anzustellen, vor allem wenn ihr die Realität dahinter nicht kennt.
0: Produktivität ist also nicht euer persönlicher Wert. Hier nochmal am Ende, weil es so wichtig ist. Messt euch daran nicht. Ihr seid mehr wert als eure Produktivität.
1: Und wenn ihr es nochmal hören müsst, ihr seid mehr wert als eure Produktivität. Das definiert euch nicht, wie viel ihr leistet und was ihr leistet.
0: Dann kommen wir jetzt zum
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1: Auch diese Woche haben wir natürlich wieder einen Mythos mitgebracht und wir haben zwei Gästinnen, die den uns vorstellen werden. Hallo!
0: Wir freuen uns sehr. Hallo.
3: Hallo.
0: Hallo.
3: Also ich stelle mich mal einfach ganz kurz vor, oder? Also ich bin Miriam.
0: Und ich bin Isabel und wir sind das Redaktionsteam 1.
3: Genau, und wir stellen quasi den Mythos der Woche vor, und zwar, wer viel arbeitet, ist automatisch erfolgreicher.
0: Also ich glaube da irgendwie nicht so ganz dran. Ich könnte mir vorstellen, dass viele dran glauben, weil Leistung irgendwie sichtbar wird durch so Noten, Praktika, Projekte und wir ständig irgendwie bewertet werden. Und vor allem auch Social Media zeigt ja irgendwie, dass so busy sein voll der Trend ist und voll das Ding ist. Und ich glaube, die Gesellschaft verbindet Erfolg auch einfach mit Produktivität.
3: Ja, also ich gebe nur mal ganz kurz meine Meinung dazu, bevor wir die Realität dazu aufklären. Also ich denke schon irgendwo, also du hast auf jeden Fall recht, aber irgendwo macht sich viel Arbeit ja auch, soll sich ja auch auszahlen, würde ich sagen. Also dann kommen wir zur Realität. Und zwar, mehr Arbeit bedeutet ja nicht eigentlich gleich bessere Ergebnisse, weil Überarbeitung führt eigentlich meistens immer oft zu schlechterer Konzentration, zu Fehlern, zur Erschöpfung und Produktivität sinkt auch einfach ohne Pausen.
0: Okay, dann würden wir uns, glaube ich, einfach darauf einigen, dass Qualität wichtiger als Quantität ist
3: Ja.
0: und Erholung vor allem auch ein Teil von Leistung ist. Also macht Pausen, Leute. Und langfristiger Erfolg braucht einfach Balance. Das heißt nicht... Hey!

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Aufgemerkt, meine kleinen Elektrohasen. Jetzt kommt was Neues aus dem Hause Pitchy und Scratchy. Das Produzentenduo kredenzt euch jetzt ihre neue Single Birds and the Bongos. Es ist ein ganz feiner Geigenton, eine emotionale Kissenschlacht. Es ist das Rosenblüten.

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